Die 1 steht für Zusammenhalt. Die 2 steht für Kameradschaft. Die 3 steht für Kampfgeist. Und 4 steht für den Tod. 1,